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0: Jahrhundert Nummer 6. Märchen mit eingestreutem Lied. Lied aus dem Märchen vom sprechenden Vogel. Dasselbe zweite Strophe. Oluma, Oluma, Wankang, Oluma, Oluma, Wankang, Oluma, Ne, Wankang, Wang, Wuma, Luma, Ba, Wankang, Banga, Boma, Ne, Ne, Kuli, Ne, Ba, Ne, Yung, Gong, Gong, Nona, Wankang, Mono, Nona, Ba, Ze, Wankang.
1: Ringlied.
0: Hey,